0: Ja, ich habe auch einen Gefallen.
1: Gern.
0: What is the EPA on our county, Mike?
1: Stand by.